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1: Im Studio Birgit Orgler. Für Schweizer Festivals ist eine Versicherung gegen eine Absage, weil es zu heiß ist, oft zu teuer. Das schreibt die NZZ. Das heitere Open Air in Zofingen und die Musikfestwochen in Winterthur hätten beispielsweise keine entsprechende Versicherung abgeschlossen. Verschiedene Schweizer Open Air Festivals arbeiten demnach eng mit Meteorologen und den Behörden zusammen. Im Falle einer Absage würden sie aber auf den Kosten sitzen bleiben. Spanien hat Grenzkontrollen für Reisende aus Italien angekündigt. Damit reagiert Spanien auf die Weigerung Italiens, Kontrollen nach der Ceuta-Migrationskrise wieder aufzuheben. Ab heute würden Reisende aus Italien zunächst bis zum 7. September stichprobenartig an Häfen und Flughäfen kontrolliert, heißt es in einem Dekret der Regierung in Madrid. Als Grund wurde der anhaltende Druck irregulärer Migration genannt, dem Italien ausgesetzt sei. Der US-Senat hat für Sanktionen gegen Russland gestimmt. Mit den Sanktionen soll Russland wegen des Ukraine-Kriegs stärker unter Druck gesetzt werden. Die Senatorinnen und Senatoren stimmten mit einer deutlichen Mehrheit für das Gesetz. Nun muss noch das Repräsentantenhaus abstimmen. Das Gesetz sieht Sanktionen gegen russische Politiker und Firmen vor. Zudem soll es die russischen Öl- und Gasexporte stärker eindämmen. Der UNO-Sicherheitsrat hat die Raketenangriffe der vom Iran unterstützten Houthi-Rebellen auf Saudi-Arabien und auf Handelsschiffe verurteilt. Die Attacken bedrohten die Sicherheit in der Region und die Freiheit des Schiffsverkehrs, heißt es in einer Stellungnahme der Mitglieder des Sicherheitsrats. Die Houthi-Miliz wird darin aufgefordert, von einer Eskalation abzusehen. Ein Löschhelikopter mit zwei Personen an Bord ist in der Nähe eines riesigen Waldbrandes im US-Bundesstaat Utah abgestürzt. Ob die Insassen überlebten, ist nicht klar. Beim abgestürzten Helikopter handelt es sich um einen Schwerlasthelikopter, der Löschwasser transportierte.

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1: Im Studio Birgit Orgler. Die Militärjustiz hat ein Verfahren wegen mutmaßlicher Dienstgeheimnisverletzung im Verteidigungsdepartement eingestellt. Das schreibt der Blick. Eine zweijährige Untersuchung liefere keine Hinweise darauf, wer dem Schweizer Radio und Fernsehen Informationen gab. Bei den Informationen ging es darum, dass der Bundesrat bei seinen bestellten Abwehrsystemen Deutschland den Vortritt ließ und Deutschland die Systeme an die Ukraine weitergab. Die Militärjustiz nehme nun an, dass SRF die Informationen aus Deutschland erhalten habe. Umweltminister Albert Rösti zeigt sich zunehmend ungehalten über das Verhalten der Stromkonzerne. Das schreibt die Schweiz am Wochenende. Die Stromkonzerne wagten sich nur zögerlich an Großprojekte, obwohl es ihnen mit dem Stromgesetz möglich wäre, den Ausbau erneuerbarer Energien voranzutreiben. Bei Speicherprojekten werde der Nutzen über den Naturschutz gestellt. Spanien hat Grenzkontrollen für Reisende aus Italien angekündigt. Damit reagiert Spanien auf die Weigerung Italiens, Kontrollen nach der Ceuta-Migrationskrise wieder aufzuheben. Ab heute würden Reisende aus Italien zunächst bis zum 7. September stichprobenartig an Häfen und Flughäfen kontrolliert, heißt es in einem Dekret der Regierung in Madrid. Als Grund wurde der anhaltende Druck irregulärer Migration genannt, dem Italien ausgesetzt sei. Der US-Senat hat für Sanktionen gegen Russland gestimmt. Mit den Sanktionen soll Russland wegen des Ukraine-Kriegs stärker unter Druck gesetzt werden. Die Senatorinnen und Senatoren stimmten mit einer deutlichen Mehrheit für das Gesetz. Nun muss noch das Repräsentantenhaus abstimmen. Das Gesetz sieht Sanktionen gegen russische Politiker und Firmen vor. Zudem soll es die russischen Öl- und Gasexporte stärker eindämmen. Der UNO-Sicherheitsrat hat die Raketenangriffe der vom Iran unterstützten Houthi-Rebellen auf Saudi-Arabien und auf Handelsschiffe verurteilt. Die Attacken bedrohten die Sicherheit in der Region und die Freiheit des Schiffsverkehrs, heißt es in einer Stellungnahme der Mitglieder des Sicherheitsrats. Die Houthi-Miliz wird darin aufgefordert, von einer Eskalation abzusehen.
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3: Sonnencreme ist heute angesagt. Wir haben sonnig in Südostschweiz. Platzregen oder Gewitter gibt es heute am ehesten im Unterengadin. 30 Grad haben wir es klar aus, wie auch zu Unterfatz. 22 sind es heute in Arosen. Morgen gibt es die ersten Stunden noch viel Sonne, nachher immer mehr Wolken und dann auch Regen oder Gewitter mit bis zu 30 Grad.
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3: Tipptopp sieht es aus auf der Strasse von der Südostschweiz. Sie haben keine Verkehrsmeldungen zum Samstagmorgen. Startet gut in das Wochenende. Ja, wir haben es gerade gehört. Die Sonne und die warmen Temperaturen, die bleiben uns noch. So zu mörgeln wir ja dann gerne am Morgen einmal draussen. Denn wenn es eben noch nicht der Affenhitz ist, ist auch gemütlich bis die Viecher auftauchen. Die haben eben unser Gumpfibrötchen auch gerne. Die asiatische Hornisse, die taucht auch immer mehr auf, wie die Lage aktuell aussieht. Das gibt es nach drei Songs auf Radio Grischen.

0: 14 Minuten nach die 8 haben wir es. Starten gut in das Wochenende rein. Wir sind mitten im Sommer und da geht man ja dann auch mal gerne raus, oder? Mit dem Konfibrötli auf ein Bänkli hocken und einfach geniessen. Bis. Irgendein Viech mit dir das Brötli teilen will. Die asiatische Hornisse, die sieht man aktuell immer mehr, die breitet sich in Ostschweiz aus. Im Kanton St. Gallen sind an mehreren Orten Tiere gefunden worden, darunter auch im Rheintal. Für die einheimischen Bienen und Insekten kann das zum Problem werden, Ruth Schminzi berichtet.
1: Die asiatische Hornisse nistet sich auch bei uns in der Region immer mehr ein. In den letzten Wochen sind beim St. Galler Amt für Natur, Jagd und Fischerei mehrere Meldungen von asiatischen Hornissen eingegangen. Für den Adrian Weidmann von der Koordinationsstelle Neobiota ist klar, verhindern lässt sich eine Ausbreitung in der Ostschweiz nicht mehr. Der Kanton will sie aber bremsen.
2: Wir sind jetzt noch in einer Eliminierungsphase, das heisst, wir gehen alle Meldungen an und wir gehen alle Nester eliminieren. Und so können wir die Verbreitung verlangsamen und eventuell können wir in dieser Zeit mögliche Werkzeuge herausfinden oder für die Imkerinnen und Imker Methoden herausfinden, wie man Bienenstand schützen kann. Man kann auch natürlichen Prädatoren Zeit geben, sich an die Invasoren anpassen.
1: Für die Menschen ist die asiatische Hornisse zwar nicht gefährlicher als andere Hornissenarten, für die einheimischen Insekten aber schon. Allen voran für Bienen.
2: Weil sie einfach sich die Honigbiene als Nahrungsgrundlage erschlossen hat. Zudem kann sie auch Wildbienen und andere Insekten gefährden, was dann indirekte Folgen hat, auch wieder auf die Landwirtschaft, dadurch, dass natürliche Bestäuber fehlen, natürlich, und es davon, in welcher Dichte, dass sie vorkommen. Im Spatsommer kann es auch sein, dass sie an Kulturen gehen, an Obstkulturen und an Weingüter. Also sie kann Schäden in der Landwirtschaft und in der Biodiversität anrichten.
1: Die asiatische Hornisse sieht ähnlich aus wie die einheimische Art. Es gäbe aber ein paar Unterschiede.
2: Die asiatische Hornisse ist ein bisschen kleiner als die einheimische Hornisse und auch ein bisschen schlanker. Sie wirkt von der Gestalt her ganz schwarz mit einem gelben Hinterleib und sie hat auch gelbe Beinchen. Die europäische Hornisse, die einheimische Hornisse, die wirkt eher braunrötlich und ist auch recht massiger.
1: Wer bei sich die heime asiatische Hornisse findet, soll sie fotografieren und am St. Galler Amt für Natur, Jagd und Fischerei melden. Das kümmert sich darum, dass das Nest eliminiert wird.
0: Man soll das Nest auf keinen Fall selber entfernen. Gerade in der Nähe vom Nest verhält sich das Insekt sehr aggressiv. Wir machen weiter an dem Samstagmorgen mit 77 Bombay Street Musik aus dem Kanton Low on Air beim Radio von hier.

0: Ausscherend sind 77 Bombay Street mit Low on Air beim Radio. Von da wir haben es 20 ab 8. Im Kanton Graubünden gibt es gerade mehrere Geschwister, die in einem Kader von Swiss Ski sind und zusammen probieren, an die Weltspitze zu kommen. Zwei von ihnen sind die Brüder Isai und Noi Neff. Die zwei sind fast jede Minute zusammen. Der Gian-André Meiler und Ruud Schmenzi berichten.
1: Sind im Unterengadin. Das ist der Ort, wo der Noe und der Isai Neff aufgewachsen sind und immer noch wohnen. Es ist aber auch der Ort, wo sie am liebsten trainieren. Die beiden Brüder haben im letzten Winter an der Langlauf-Weltspitze auf sich aufmerksam gemacht. Und das immer im Doppelpack.
2: Das ist etwas Unglaubliches. Das ist ja das Schönste, was man haben kann. Zusammen alles erleben. Man ist nie allein. Wir reden viel zusammen. Man erzählt einfach alles. Und ja, es ist mega.
1: Sagt der Noe Neff. Genau gleich sieht das auch seinen Brüder Isai.
3: Wenn man mal ein Problem hat oder wenn es nicht einmal gut geht, dann ist er halt die erste Person, die ich zugehen und ich kann einfach über alles reden und es ist halt wie zuhause. Und das tut einfach gut, um so eine Person bei dir zu haben, in schwierigen Situationen, aber auch in schönen.
1: Der 20-jährige Isai und der 22-jährige Noe Neff erleben seit klein auf praktisch alles zusammen. Sei das im Sport oder auch in der Freizeit. Es sei schon fast komisch, wenn einer von beiden nicht dabei sei, sagt der Noe Neff.
2: Ja, der Trainer macht manchmal schon, oder alle machen so ein bisschen Sprüche. So, wenn wir so mal nicht miteinander so in der Gruppe laufen, dann fragen sie schon, ja, wo ist der andere, wo ist der andere? Und machen so ein bisschen blöde Sprüche, aber ich finde das lustig. Und sonst sehen sie uns schon als die Nerven eigentlich.
1: Es gäbe aber auch Momente, wo es nicht unbedingt helfen, dass sie zusammen einen so engen Spitzensport machen. Weil manchmal sind Freude und Leid extrem nah zusammen. So wie einmal letzte Saison, erklärt der Isai Neff.
3: Es ist immer cool, zu ihm bei mir zu haben. Aber ab und zu ist es auch mega schwierig, weil wenn er ein gutes Resultat hat und ich einen schlechten, denn irgendwie ist es eine Mischung zwischen Freude, aber dieses Gefühl ist trotzdem stärker. Und meistens ist man dann trotzdem traurig, wie der Entscheid von Olympia, dass er gehen kann und ich nicht.
1: Die eigentlich freudige Meldung hat sich dann bei ihm auch zuerst komisch angefühlt, ergänzt seine Brüder Noe. Er hat gesehen, dass der Isai enttäuscht sei. In dem Moment sei er auch eher traurig gewesen, obwohl er sich für sich selber eigentlich hätte können freuen.
2: Aber das sind Emotionen, das gehört auch zum Sport dazu. Nachher natürlich habe ich genossen, weil es ihm und der Familie auch besser gegangen ist. Und ja, dieser ist erst 20 und er hat noch viele Olympische Spiele vor sich.
1: Also etwas wie du wollen sie in Zukunft nicht mehr erleben. Darum reden die beiden Brüder auch schon jetzt davon, dass sie dann in 4 Jahren bei Olympia zusammen können zeigen können, was sie können. Bis dorthin ist es aber noch ein langer Weg und es gäbe schon Sachen, die sie noch verbessern können, sagt der Noe Neff.
2: Im Rumpf sind wir noch ein bisschen Bananen oder im Kraftraum sind wir sicher auch nicht vorne dabei, aber ich denke, das können wir sicher noch ausbauen und ja, machen wir auch alles dafür, dass wir ein bisschen breiter werden.
1: Sie sagen ja noch jung, das sieht auch seine Brüder Isai so.
3: Es ist cool zu wissen, dass wir noch ein paar Sachen haben, die wir verbessern können und so sieht man auch, dass wir noch einen Schritt machen könnten. Und ja, das gibt halt auch nochmal Motivation.
1: Motivation für das, was noch kommt und sie zusammen noch erreichen wollen.
0: Die Brüder Noe und Isai Neff aus dem Engadin sind eins von 6 Bündner Geschwisterduos bei Swiss Ski. Wir machen weiter mit Musik aus der Schweiz. Remo Forer mit Watergun. In 6 Minuten haben wir es 8:30 Uhr.

0: Der Remo-Fahrer mit Watergun beim Radio von da. Und wenn man es in den ersten Morgenstunden lieber ein Bier ein bisschen patschiefiger hat, machen wir jetzt eigentlich auch so weiter. Ja, Linda Ellis begleitet uns durch den Samstagmorgen. Hören wir gerade als nächstes nur hier auf Radio Grischen.
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0: Losen zu reden von da, es ist 8:30.
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0: Viel Sonne kriegen wir heute ab. Platzregen oder Gewitter kann es heute am Ende im Unterengadin geben. 31 Grad haben wir zu Bad Ragaz, 28 sind es in Schule und davon gibt es heute 24 Grad. Morgen Sonntag geht es in Sonnig weiter. Gegen den Nachmittag kann es einmal Sprutzregen geben mit bis zu 33 Grad.
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0: Auch schön, da habe ich nichts zu matzen. Es sieht gut aus auf der Strasse von der Südostschweiz. Starte gut in den Tag rein. Die ein oder andere von euch sind vielleicht noch ein bisschen müde. Vielleicht hilft das hier. Mach grad wach, oder? Es dutzt heute eben in Zürich das mit der Street Parade. Es gibt hohen Besuch. Welche berühmte DJ mit dabei ist, das gibt's grad nach drei Songs, nur hier auf Radio Grischen.

Der Luca Henni hier auf Radio Grischa. Ich wünsche einen ganz schönen Samstagmorgen. Heute dutzt in ganz Zürich. Ja, das hoffe ich schon, vielleicht ein bisschen besser, was mit Dutz meinen. Ja, die Street Parade, die ist heute und da ist auch ein Star mit dabei. Mehr dazu gibt es jetzt im Blitzlicht. Mein Name ist Sarah Marti und das hat wieder Schlagzeilen gemacht. Street Parade mit hohem Besuch, neues Album von Baschi und Sorg und Ariana Grande. Ja, es ist das Ding in Zürich. Street Parade oder viel Farbe, viel Techno und eher, wie soll ich sagen, weniger Kleider. Mit dabei in dieser Ausgabe ist Lady Starlight. Wer sich jetzt denkt, hey, wer ist denn das? Ja, sie ist zusammen mit der Lady Gaga in den Anfang 2000er Jahren auf Tour gegangen. Und das ist natürlich schon das Ding. Ich habe das Gefühl, Zürich fühlt sich geehrt. Von ihm da gibt es neue Musik.

0: Ja, der Bauschi, der kommt wieder hinführen mit neuer Musik. Bürgin heisst sein Album. Kein Zufall. Gebürtig heisst er ja auch Sebastian Bürgin. Aber was macht sein Familiennamen eigentlich aus?
1: Bürgin ist sicher das Original. Unsere Familie ist tief verankert und Verbundenheit mit der Schweiz und auch mit der Natur. Und manchmal gehen wir ein bisschen mit dem Kopf durch die Wand. Aber immer mit Herz.
0: Ein bisschen crazy, ja, ist er halt, unser Baschi, oder? Hat im Alter aber ein bisschen geruhigt, wenn du mich fragst. Gut, mit 40 hast du jetzt vielleicht auch nicht mehr so den Spinner. Die Sängerin

Ariana Grande, die hat eigentlich erst ihr neues Album rausgebracht. Geht aber nicht so auf Promotour oder sonst was. Nein, sie zieht sich ab dem 1. September zurück. Ja, ist vielleicht auch besser so, wenn man Bilder von ihr sieht. Ja, sagen wir, sie sieht ein bisschen dünn aus.

0: Taylor Swift mit Style beim Radio von hier. In 10 Minuten haben wir es 9.
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0: Zuerst mal ganz guten Morgen, auch dir, Klaus Marquardt von Meteo News. Hoi.
2: Einen schönen guten Morgen, hey, miteinander.
0: Klaus, wenn ich da aus dem Fenster schaue, dann fühle ich mich irgendwie wie ein Sesselfurzer. Also alle Aktiven, die sind schon unterwegs, irgendwie am Wehlölen, Joggen, was auch immer. Und das Wetter macht eigentlich heute auch mit.
2: Hast du ein schlechtes Gewissen diesbezüglich?
0: Irgendwie ja, schon, gell?
2: Das hättest du mit dem Chef regeln müssen. Es ist jetzt halt, wie es ist. Ja, nein, da bei mir vor dem Fenster sind noch schon viele vorbeigejoggt. Und ich sage, es ist auch gut, wenn du es jetzt machst, weil jetzt sind die Temperaturen ja angenehm. Oder? Und wir haben vorher auch geredet, wenn du bergwitsch, ist auch natürlich gescheit, wenn du schon lange auf Weg bist und nicht in der brötigsten Hitze irgendwo einen Sonnenhang raufgehst. Aber Sonne gibt es heute massig. Viel blauer Himmel, es wird dann ein paar Quellwolken haben, zum Teil sieht man jetzt schon da und dort ein paar ganz kleine. Aber die werden zum allergrößten Teil harmlos bleiben, vor allem halt einmal zumindest in Nord- und Mittelbünden. Vielleicht ist ein kleines Risiko ganz im Südosten, das Untringen, die in Münstertal, im Nationalpark, wo man das dort vielleicht dann einmal später noch Platzregen oder ein einzelnes Gewitter sein könnte. Nach Italien um ist das Risiko noch mal ein bisschen grösser, aber sonst passiert einfach nichts, oder? Und temperaturtechnisch wieder absolut hochsommerlich. Die 30-Grad-Marke wird auch im Rital dann wieder knackt. Höchstwert also um die 31 Grad und um Talwind, wo aufkommt. Auf 2000 Meter ja, sind es dann bis zu 70 Grad. 0 Grad Grenze 4300 Meter und auf dem Berg ein leichter Südwestwind.
0: Ja, und die nächsten Tage geht es dann auch so weiter. Morgen habe ich Freude, kann ich vielleicht auch mal ein bisschen schöckeln, ha?
2: Vormittag nicht. Also der Vormittag ist der schönere Teil von dem Tag. Es ist jetzt so eine kleine Ausnahme morgen, dass dann halt, eben die Bewölkung am Nachmittag ein bisschen zunimmt und das Risiko von Regengüssen und Gewitter am Abend ansteigt. Das ist ein bisschen verbreiteter als wie heute. Also kann gut sein, dass es dann einmal noch irgendwo nass wird. Da freut sich die Natur drüber, so die austrockneten Rasen in den Gärten. Montag kann auch sein, dass noch mal ein paar Schauerli da und dort hat, also Platzregen. Irgendwo einmal. Es ist nicht wirklich so, dass man den Regen einplanen darf. Und ansonsten halt einfach sonnig. Und hochsommerlich heiß, Temperaturen steigen dann sogar noch einmal weiter an, bis zu 33 Grad und Mitte nächste Woche ja, schielen wir dann wieder richtig 35 Grad Marken und das geht jetzt halt dann durch die ganze Woche so. Denn.
0: Also es bleibt warm in dem Fall. Danke dir vielmals, Klaus Marquardt. Ich wünsche dir einen gemütlichen Samstag.
2: Ich wünsche euch auch mit was auch immer. Ciao.
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1: Im Studio die Birgit Orgler. Umweltminister Albert Rösti zeigt sich zunehmend ungehalten über das Verhalten der Stromkonzerne. Das schreibt die Schweiz am Wochenende. Die Stromkonzerne wagten sich nur zögerlich an Großprojekte, obwohl es ihnen mit dem Stromgesetz möglich wäre, den Ausbau erneuerbarer Energien voranzutreiben. Bei Speicherprojekten werde der Nutzen über den Naturschutz gestellt. Die UEFA soll einer angeblichen Geliebten von FIFA-Präsident Gianni Infantino einen hohen Betrag bezahlt haben, damit sie verschwindet. Das zeigt ein Exklusivbericht des Telegraph. Die Affäre betreffe die Zeit, als Infantino Generalsekretär der UEFA war. Die Frau sei während der Dauer der Affäre auf eine Führungsposition befördert worden, und zwar von Infantino persönlich. Das Gehalt der Geliebten sei dann auf etwa 160.000 Franken gestiegen. Die genaue Höhe der Abfindung ist nicht bekannt, der Telegraph schreibt jedoch von einer mindestens sechsstelligen Summe. Die Militärjustiz hat ein Verfahren wegen mutmaßlicher Dienstgeheimnisverletzung im Verteidigungsdepartement eingestellt. Das schreibt der Blick. Eine zweijährige Untersuchung liefere keine Hinweise darauf, wer dem Schweizer Radio und Fernsehen Informationen gab. Bei den Informationen ging es darum, dass der Bundesrat bei seinen bestellten Abwehrsystemen Deutschland den Vortritt ließ und Deutschland die Systeme an die Ukraine weitergab. Die Militärjustiz nehme nun an, dass SRF die Informationen aus Deutschland erhalten habe. Heute ist Weltkatzentag. Laut der Datenplattform Statista ist die Katze in der Schweiz das beliebteste Haustier. In der Schweiz gibt es aber auch mehr als 225.000 streunende Katzen, wie eine Studie der Universität Bern zeigt. Viele von ihnen würden unter Krankheiten, Hunger oder Parasiten leiden, sagt Ilana Bollack von der Tierschutzorganisation Vier Pfoten.
2: Katzen brauchen, wie andere Haustiere auch, eine medizinische Versorgung, eine zuverlässige Betreuung und vor allem Kastration, damit sich das Leid der Katzen nicht von Generation zu Generation weiter vergrößert.
1: Streunerkatzen wurden häufig von Bauernhof- oder Hauskatzen abstammen, die nicht kastriert seien, so Bollack.
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4: Wer heute sportlich aktiv sein will, der macht das am besten heute Vormittag oder geht in die Höhe. Es ist heiss. Viel Sonne kriegen wir ab in der Südostschweiz. Platzregen oder Gewitter gibt es am ehesten im Unterengadin. 30 Grad gibt es in Glarus wie auch zu Unterfatz. Zarosa haben wir heute 22 Grad. Ja, morgen Sonntag gibt es die ersten Stunden noch viel Sonne, nachher immer mehr Wolken. Es kann auch regnen oder gewittern mit bis zu 33 Grad.
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4: Da sieht es gut aus auf der Strasse von der Südostschweiz. Sie haben keine Verkehrsmeldungen für euch. Nehmen Sie gemütlich.
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4: Ich bin Sarah Marti und wünsche ganz einen schönen Samstag. Cool, sind ihr mit uns mit dabei. Was wäre eigentlich die Schweiz ohne Inde, oder?
5: Ich bin nur ein Bürger und eben Pfannen in Bern.
4: Der Baschi, der ist ja schon lange im Musikbusiness. Jetzt ist sein neues Album rausgekommen. Bürgin heisst es. So wie er eben auch zum Nachnamen heisst. Was die neue Musik für ihn bedeutet und was ein Bürgin eigentlich ausmacht, das hören wir gerade als nächstes hier auf Radio Grischa.

13 Minuten nach die 9 haben wir es starten gut in den Samstag rein. Ich bin Sarah Marti. Und so verschieden wie wir ja sind, etwas haben wir alle gemeinsam. Wir haben bekanntlich ja alle einen Namen, oder? Ich muss sagen, bin ich mit meinem eigentlich noch zufrieden, obwohl es irgendwie 1000 Sarahs gibt da. Bei ihm sieht es ähnlich aus.

0: Der Baschi, oder wie er gebürtig heisst, Sebastian Bürgin, findet seinen Namen schön. So lässig, dass er jetzt so gerne ein neues Album drüber rausbringt. Bürgin heisst sein neuer Schatz. Und in dem steckt eben schon viel Sebastian Bürgin drin.
1: Ja, ich denke, meine Grundwerte wie Familie, Zusammenhalt, Liebe sind sicher stark verankert auf diesem Album. Ich habe eine schöne Erziehung genossen von meinen Eltern, mit den richtigen Werten aufgewachsen. Und ich glaube, ja, das ist ein ehrliches Album, das auch ein bisschen über den Tellerrand rausschaut. Und von dem her ist das so ein bisschen meine Messages.
0: Der Baschi beschwört also Familienzusammenhalt und schaut auf seine Wurzeln zurück, wo er eben auch einfach noch der Sebastian Bürgin war. Aber was macht eigentlich so einen Bürgin aus?
1: Ein Bürgin ist sicher ein Original. Unsere Familie ist tief verankert in Gelderkindern auf dem Dorfplatz gesehen oder immer noch ein starker Zusammenhalt, Loyalität und Verbundenheit mit der Schweiz und auch mit der Natur. Und manchmal gehen wir ein bisschen mit dem Kopf durch die Wand, aber immer mit Herz.
0: Sein neues Album «Bürgin» also ganz Baschi-like, wie man es von ihm kennt. Wir hören ihn mit dem neuen Song passend zum Albumnamen «Bürgin» hier auf Radio Grischa. Ich wünsche euch ganz einen schönen Samstag. Es ist Viertel ab 9.
1: Hoi Grischa, du bist der Baschi. Let's go.

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Mhm. Ja, über Social Media kann man sagen, was man will. Aber es gibt gewisse, die profitieren. Ich sehe all die Influencer schon vor meinem geistigen Auge. Dazu irgendwelche trümmeligen Tänze machen. Ja, der Song Dracula von Tame Impala, der ist aktuell überall. Auf Instagram und TikTok. Ja, wir hören jetzt auf jeden Fall hier auf Radio Grischa. Ich wünsche ein ganz schönes Wochenende.

0: Du willst doch gerade in Ferien, wenn Shakira irgendwas was singt, ja noch. Wenigstens haben wir Wochenende und in einer Minute haben wir selbe Szene.
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0: Viel Sonne kriegen wir heute in der Südostschweiz. Ab Platzregen oder Gewitter kann es heute am ehesten im Unterengadin geben. 31 Grad gibt es in Bad Ragaz in Schkuhl, sind es 28 und Davos heute 24 Grad. Morgen Sonntag geht es sonnig weiter. Gegen den Nachmittag kann es einmal einen Spritzregen geben mit bis zu 33 Grad.
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0: Tipptopp sieht es aus auf der Strasse von der Südostschweiz. Nehmen Sie gemütlich, kommen gut an eurem Ziel an. Kommen gut durch das Wochenende. Jetzt gibt's gute Musik. Die kommt heute vom Bruno Mars mit On My Soul. Ihr seid hier auf Radio Grischa. Schön, sind ihr mit uns mit dabei. Es ist kurz nach die halbe 10 Uhr.

0: Wir hören das Radio von hier. Es ist 20 vor 10. Hallo.
1: Hallo Sarah, schön bist du da. Freut mich, dass du gerade reinkommst. Du musst hier Platz nehmen und dann bin ich gerade wieder da.
0: Naturheil kommt beim Radio von hier. Durch die ganze Woche sind wir schon zu Besuch bei Claudia Breiter Naturheilpraxis. Über jene Therapien haben wir geredet und auch gewisse Erfolgsgeschichten hat Claudia verzeichnen können. So habe ich mir das eben nicht nehmen lassen und habe einen Selbstversuch gewagt.
1: Heute machen wir die Maderox-Therapie. Das ist eine Therapie, die mit warmen Holzrollen stattfindet. Maderox hilft, die Eigenwahrnehmung zu verbessern und bringt Entspannung. Ich setze sie ein bei Klienten mit Schmerzen, Depressionen oder Traumata. Durch die warmen Rollen und den moderaten Druck wirst du dann nachher spüren, auf den Beinen, auf dem Rücken, an den Armen und am Kopf wird der Vagusnerv positiv beeinflusst. Das heisst, Stresshormon Cortisol wird gesenkt und Glückshormon Serotonin und Oxytocin erhöht.
0: So bin ich also in Praxis und habe eine Therapie gemacht.
1: Jetzt darfst du auf den Rücken anlegen.
2: Muss ich die Schuhe abziehen? Wahrscheinlich schon.
1: Genau. Jetzt musst du mal
2: zuerst
1: Schuhe abziehen und Liebli oben abziehen.
2: Gut, okay. Ja. Darf ich heranlegen? Okay.
1: Also, jetzt würden wir dann so vorgehen, dass ich dort die kleine warme Holzrolle nehme und danach setze ich sie dir oberhalb vom Brustbein an. Also, jetzt setze ich es ansetzen, hier oberhalb vom Brustbein. Einen feinen Druck nur und ganz langsame Bewegungen. Dann fahre ich hier raus, zur Schulter, dann den Arm durch, weiss vom Druck.
2: Angenehm.
1: Und jetzt fahren wir wieder zurück, von den Fingern her wieder zurück, den Arm drauf, beim Oberarm vorbei, dann wieder zur Schulter.
2: Sehr entspannend.
1: Dann beim Schlüsselbein vorbei, zum Hals. Und dann da, den Hals drauf. Und jetzt machen wir es gleich noch auf der anderen Seite.
2: Jetzt hast du okay, dass dir jemand eingeschlafen ist während dieser Behandlung, weil ich wäre gerade müde.
1: Ja, sehr viele Leute schlafen ein. Weil es eben der Vagusnerv, das ist der Hirnnerv, der für Stress und Entspannung zuständig ist. Und der tut man eben mit diesen der Therapie kann man der beeinflussen.
2: Dann lässt du die Leute am schlafen, bis du fertig bist und dann wächst sie wieder auf.
1: Genau. Und jetzt machen wir noch über den Kopf, den zweiten Teil. Jetzt darfst du noch die Brille schnell abziehen.
2: Mhm.
1: Jetzt nehme ich die Holzrolle bei dir auf den Nasenrücken und fahre langsam mit stetig leichtem Druck über die Stirn und über das Haupt. So. Das wäre es schon gewesen. Wie fühlt es sich jetzt an für

0: sehr entspannend. Also ich werde gar müde. Ich könnte jetzt da schon noch liegen bleiben. Es fühlt sich so ein bisschen an wie eine Massage, halt eben wirklich so Entspannung.
1: Dann haben wir das Ziel erreicht.
0: Und dann darf ich mich wieder anlegen.
1: Darfst du dich wieder anlegen, du musst langsam aufstehen. Und dann mache ich dir noch das Ding parat. So, Sarah, jetzt sind wir fertig. Dann darfst du langsam aufstehen, dich dann anlegen. Und habe dann noch ein Glas Wasser parat gemacht. Und dann, hätten wir es gehabt.
2: Naturheilkunde beim Radio von hier.

0: Pacific gehen wir mit dem Robbie Williams durch das Wochenende. In 5 Minuten haben wir Szene. Und Zürich kriegt heute hohen Besuch. Okay. Ich muss es jetzt kurz relativieren. Nein, die Lady Gaga ist es nicht, die auf Zürich kommt. Aber ihre DJ, mit der wo sie Anfang 2000er unterwegs war, kommt heute an Street Parade. Und das ist doch mal was. Sie ist ganz ein grosser Name der Techno-Szene. Wir bleiben jetzt aber gleich beim Pop und hören Lady Gaga noch vor die Szene mit «Shape of a Woman».
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1: Im Studio Birgit Orgler. Umweltminister Albert Rösti zeigt sich zunehmend ungehalten über das Verhalten der Stromkonzerne. Das schreibt die Schweiz am Wochenende. Die Stromkonzerne wagten sich nur zögerlich an Großprojekte, obwohl es ihnen mit dem Stromgesetz möglich wäre, den Ausbau erneuerbarer Energien voranzutreiben. Bei Speicherprojekten werde der Nutzen über den Naturschutz gestellt. Die UEFA soll einer angeblichen Geliebten von FIFA-Präsident Gianni Infantino einen hohen Betrag bezahlt haben, damit sie verschwindet. Das zeigt ein Exklusivbericht des Telegraph. Die Affäre betreffe die Zeit, als Infantino Generalsekretär der UEFA war. Die Frau sei damals auf eine Führungsposition befördert worden, und zwar von Infantino persönlich. Die genaue Höhe der Abfindung ist nicht bekannt, der Telegraph schreibt jedoch von einer mindestens sechsstelligen Summe. In Europa sind seit Beginn der Saison mehr als 240 Infektionen mit dem West-Nil-Virus bekannt geworden. Bei den Infektionen handelt es sich um Ansteckungen vor Ort. Die Betroffenen hätten sich nicht auf Reisen infiziert, teilt die Weltgesundheitsorganisation mit. Besonders betroffen ist Italien. Das Virus wird von Mücken übertragen. 20% der Infizierten entwickeln eine grippeähnliche Erkrankung. Heute ist Weltkatzentag. In der Schweiz ist die Katze das beliebteste Haustier. Laut der Datenplattform Statista leben in der Schweiz bis zu 2 Millionen Katzen. Für die Biodiversität sind die vielen Katzen allerdings ein Problem. Die große Katzenpopulation schade der Artenvielfalt, sagt Agneta Heumann von der Umweltschutzorganisation Pro Natura.
2: Wenn jetzt wegen schlechter Lebensraumqualität Bestand an Amphibien an einem Ort klein sind, dann ist es natürlich sehr ungünstig, wenn dann auch noch die Hauskatze dazukommt. Die kann dann wie noch der Tropfen im vollen Fass sein, dass dann lokal eine Amphibienart halt verschwinden tut.
1: Schätzungsweise jagen Katzen zudem pro Jahr 30 Millionen Vögel.
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4: Ich würde sagen, Sonnencreme ist heute angesagt. Wir haben sonnig. Platzregen oder Gewitter gibt es heute Menschen im Unterengadin. 30 Grad gibt es heute in Glarus, wie auch in Unterfaz. In Rosa haben wir heute 22 Grad. Morgen Sonntag gibt es die ersten Stunden noch viel Sonne, nachher immer mehr Wolken. Auch mal ein Regen oder Gewitter kann es geben mit bis zu 33 Grad.
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4: Gut gesetzt hier aus, Sie haben keine Verkehrsmeldungen. Für euch, es rollt alles störungsfrei.

0: Jetzt gibt's eine Stunde gute Musik für eure Ohren und da haben wir sie da mit dabei. Viel Energie gibt uns da Sissi Top mit. Ach, auf den freue ich mich brutal. Der Anfang macht jetzt aber Iggy Pop. Wir hören mit The Passenger. Ihr seid hier auf Radio Grischa. Ich wünsche ganz einen schönen Samstag. 4 Minuten nach die 10.
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1: Im Studio die Birgit Orgler. In Zürich findet heute Nachmittag die Street Parade statt. Die weltweit größte Techno-Party geht um 13 Uhr los und steht unter dem Motto Together We Move. Michelle Howald.
2: Together we move, zusammen bewegen wir uns und bewegen sich heute Nachmittag wieder ein Haufen Menschen rund ums Zürcher Seebecken. Bis zu einer Million Raverinnen und Raver aus der ganzen Schweiz und im Ausland dürften an die Street Parade pilgern. Schutz und Rettung Zürich ist mit einem grossen Aufgebot vor Ort und betont, man solle genug Wasser trinken. Der SBB stellt jetzt die extra Züge.
1: Die Hitzebeauftragte der UNO kritisiert den Hitzeschutz der Schweiz. In der Schweiz am Wochenende sagt die Beauftragte, in der Schweiz hätten mit einem besseren Schutz Todesfälle verhindert werden können. Es reiche nicht, einfach vor Hitze zu warnen. Insbesondere ältere Menschen, die allein leben, dürften nicht sich selbst überlassen werden. Es brauche Personen, die zu den Menschen nach Hause gehen und sie bei Bedarf an kühlere Orte bringen. Solche Schutzmaßnahmen seien unverzichtbar. In Europa sind seit Beginn der Saison mehr als 240 Infektionen mit dem West-Nil-Virus bekannt geworden. Bei den Infektionen handelt es sich um Ansteckungen vor Ort. Die Betroffenen hätten sich nicht auf Reisen infiziert, teilt die Weltgesundheitsorganisation mit. Besonders betroffen ist Italien. Das Virus wird von Mücken übertragen. 20% der Infizierten entwickeln eine grippeähnliche Erkrankung. Die Militärjustiz hat ein Verfahren wegen mutmaßlicher Dienstgeheimnisverletzung im Verteidigungsdepartement eingestellt. Das schreibt der Blick. Eine zweijährige Untersuchung liefere keine Hinweise darauf, wer dem Schweizer Radio und Fernsehen Informationen gab. Bei den Informationen ging es darum, dass der Bundesrat bei seinen bestellten Abwehrsystemen Deutschland den Vortritt ließ und Deutschland die Systeme an die Ukraine weitergab. Die Militärjustiz nehme nun an, dass SRF die Informationen aus Deutschland erhalten habe.
3: Wetter. Heute haben wir den ganzen Tag viel Sonne, am Nachmittag ein paar Wolken über den Bergen, Regen oder Gewitter. Tut es heute, wenn dann aber nur im Unterengadin. 31 Grad gibt es in Ilanz. In Glarus sind es 30 und auf der Heid haben wir heute 24 Grad. Am Sonntag geht es eigentlich gleich weiter. Viel Sonne, ein paar Wolken aber auch. Am Nachmittag kann es einen Spritzregen geben mit bis zu 30 Grad.
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3: Dann schauen wir auf die A13, es ist ganz richtig Chur. Zwischen Meierfeld und Langquart haben wir Stau, wie auch auf der Strasse vom Vereinen, richtig ganz zwischen Langquart und der Abzweigung auf Malanz.

Kommen wir gut durch den Samstag. Heute ist schon wieder prächtiges Sommerwetter. Wichtig, oder? Um sich abkühlen, viel Wasser trinken. Und das gilt eben nicht nur für uns, auch für unsere treuesten Begleiter, wie man in diesen Temperaturen auf den Hund schaut. Das gibt es in den nächsten Minuten auf eurem Sender, hier auf

0: Ganz einen schönen Samstag, 16 Minuten nach die 11 Uhr haben wir's. Und heute ist ja wieder super Wetter, so zum draussen was tun. Also vielleicht eher baden als Velofahren, es ist ja übel, wie heiss, dass wir es aktuell haben. Aber eben, nicht nur uns geht es aktuell so, dass die Hitze ab und zu mal bis zum Kopf steigt. Auch unsere liebsten Vierbeiner, die Hunde, die haben heiss. Da die aber nicht einfach reden können wie wir und Motzen, zeigen sie das auf eine andere Weise. Wie die Tierärztin Nina Engel von der Tierarztpraxis Galanda sagt.
1: Wenn wir keine Lust mehr haben, um zu joggen, weil es uns zu heiß ist. Also ich rede jetzt wirklich vom normalen Mensch, normal trainierten Mensch. Dann würde ich das Ross wirklich auch nur noch zu einem Bach führen und dort mit dem Ross Zeit verbringen, anstatt da irgendwelche Strecken zurücklegen.
0: Also auch die Rösser, die haben heiss. Allgemein ging es eigentlich darum, wenn jetzt wir nicht unbedingt wollen, die joggen in dieser Hitze, dann wollen das unsere Rösser, unsere Hunde, was wir sonst noch haben, eigentlich auch nicht wirklich. Anders sieht es bei den Kätzchen aus. Die machen die das eigentlich ganz selbstständig. Wenn ihnen zu heiss ist, dann bleiben sie einfach in der kühlen, schattigen Wohnung. Auch schön, oder einfach mal chillen.
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0: Pegasus, Man on Mars, beim Radio. Von euch wünsche ganz ein schönes Wochenende. Eine Minute über die halbe Zwölf haben wir es.
1: Für
0: viel Sonne kriegen wir heute ab. Platzregen oder Gewitter kann es heute am ehesten im Unterringadin geben. 31 Grad haben wir heute in Bad Ragaz. In Schkuhl sind es 28, in Davos heute 24 Grad. Morgen Sonntag geht es eigentlich ähnlich weiter. Mit viel Sonne gegen den Nachmittag kann es dann aber gleich einmal einen Spritzregen geben mit bis zu 33 Grad.
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0: Ja, da ist so einiges los, oder eben eigentlich auch nicht, auf der Strasse vor Südostschweiz. Also, auf der A13 ist er ganz richtig Kur staut auf der Höhe Langquart. Auch stauen tut es auf der A13 San Bernardino richtig Kur. Zwischen Rotenbrunnen und Reichenau. Aktuell haben wir dort bis zu 10 Minuten länger. Auf der anderen Seite, also A13 Kur richtig San Bernardino, zwischen Bonaduz und Rotenbrunnen auch dort staut es. Wie auch auf der A13 Bellinzona Richtung San Bernardino zwischen Lostallo und der Passstrasse auf mehreren Abschnitt. Zum Schluss kommen wir noch ins Glarus, Strasse Uznach Richtung Glarus zwischen Nevels und Nitschl. Auch dort haben wir bis zu einer Viertelstunde länger. Kommen trotz Stau gut durch das Wochenende. Begleitet dort ist dort Megan Trainor mit Get In Girl. 2 Minuten über die halbe Zwölf haben wir es. Schön, sind ihr mit dabei.

0: Pacific gehen wir durch den Samstagmittag mit dem Radio von das ist alles andere als ein geregelter Arbeitstag mit Bürozeiten vom 8. bis 5. Wenn man Musik macht und das eben auch noch professionell machen will, dann sind lange Arbeitstage eher die Regel als die Ausnahme. Wie viel Aufwand hinter so einem Konzert steckt, das wollen wir euch diese Woche ein bisschen zeigen. Der Mena Küchler hat ein Konzert taglang die Sarganserin, Musikerin Lea Wildhaber begleitet. It's gonna take ages to build bridges. Ja, bis kurz vor dem Konzert sind schon viele Stunden vergangen mit Material einladen. An Konzertort fahren, Material ausladen, aufbauen und soundchecken. Ja, so Tage brauchen viel Energie, die langen aber bei der Musikerin vorig. Auch bis eine Stunde vor dem Konzert, wo es doch noch ein paar To-Dos gibt.
1: Sicher noch mal schnell einsingen und...

sich im Backstage aufs Konzert aufhypen, einsingen, die Nerven beruhigen. All die intimen Momente hat Armina Küchler für euch eingefangen. Die ganze Reportage gibt es morgen nach die 10 oder auch jetzt schon online auf radiogriechen.ch oder überall dort, wo ihr eure Podcasts hört.

0: Sally Golding beim Radio. Von da in 4 Minuten haben wir 12 und jetzt haben wir Musik aus der Schweiz für euch bereit. Und der kommt heute von Bastian Baker mit Call Me in LA. Hören wir noch vor die 12. Schön, sind ihr mit uns mit dabei.
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1: Im Studio Birgit Orgler. In Zürich findet heute Nachmittag die Street Parade statt. Die weltweit größte Techno-Party geht um 13 Uhr los und steht unter dem Motto Together We Move. Michelle Howald.
2: Together we move. Zusammen bewegen wir uns und bewegen sich heute Nachmittag wieder ein Haufen Menschen rund ums Zürcher Seebecki. Bis zu einer Million Raverinnen und Raver aus der ganzen Schweiz und im Ausland dürften an die Street Parade pilgern. Schutz und Rettung Zürich ist mit einem grossen Aufgebot vor Ort und betont, man solle genug Wasser trinken. Der SBB stellt jens die extra Züge.
1: Das Zwangsmaßnahmengericht des Kantons Wallis hat die Maßnahmen gegen Jacques und Jessica Moretti um 3 Monate verlängert. Die Auflagen umfassen ein Ausreiseverbot aus der Schweiz und die Pflicht, sich täglich bei einem Polizeiposten zu melden. Das Ehepaar, das im Fall des Brandes von Grand Montana beschuldigt wird, hat nun jedoch eine Lockerung der Auflagen beantragt. Das bestätigt die Staatsanwaltschaft. Die beiden Beschuldigten wollen ihre tägliche Meldung bei der Polizei mit einem Videoanruf erledigen dürfen. Die Hitzebeauftragte der UNO kritisiert den Hitzeschutz der Schweiz. In der Schweiz am Wochenende sagt die Beauftragte, in der Schweiz hätten mit einem besseren Schutz Todesfälle verhindert werden können. Es reiche nicht, einfach vor Hitze zu warnen. Insbesondere ältere Menschen, die allein leben, dürften nicht sich selbst überlassen werden. Es brauche Personen, die zu den Menschen nach Hause gehen und sie bei Bedarf an kühlere Orte bringen. Solche Schutzmaßnahmen seien unverzichtbar. Der ChatGPT-Entwickler OpenAI will nach eigenmächtigen Hacking-Attacken durch künstliche Intelligenz seine neuen KI-Modelle härter kontrollieren. Software mit weitreichenden Fähigkeiten soll stärker überwacht und abgeschirmt werden. Für ein neues KI-Modell mit dem Namen Astra hat das zur Folge, dass gewisse Aktivitäten vorerst pausiert werden. OpenAI sei zum Schluss gekommen, dass Astra in der Lage sei, komplette Cyberattacken durchzuführen.
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4: Viel Sonne haben wir heute den ganzen Tag in der Südostschweiz. Gegen die Abend kann es dann aber Regen oder Gewitter kommen. Das aber nur im unterengen Dien, wenn überhaupt. 31 Grad haben wir heute Seelands. In Glarus sind es 30, auf der Linzerheide heute 24 Grad. Morgen Sonntag geht es eigentlich gleich weiter. Viel Sonne. Ein bisschen Wolken haben wir auch. Am Nachmittag kann es einen Spritzregen geben bei 30 Grad.
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4: Dann schauen wir auf die A13 San Bernardino Richtung Chur. Dort staut es in beiden Richtungen zwischen Rotenbrunnen und Reichenau. Aktuell haben wir dort bis zu 10 Minuten länger. Wir bleiben gerade auf der A13 Bellinzona Richtung San Bernardino. Zwischen Lostalo und der Passstrasse stockt es auf mehreren Abschnitten. Dann noch zur Strasse von Uzach Richtung Klarus zwischen Nevels und Netschl. Auch dort staut es. Wir haben dort bis zu einer Viertelstunde länger.
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4: Ich wünsche euch ein ganz schönes Wochenende. Ich bin Sarah Marti, kommt gut durch den Samstag. Schön sind wir mit uns mit dabei. Da ist Taylor Swift, The Fate of Ophelia. 4 Minuten nach die 12 haben wir es.

0: Der Olivia Rodrigo beim Radio von das ist Viertel ab 12. Wem gehört eigentlich eine Firma oder eine Stiftung? So eine Information ist meistens nicht öffentlich zugänglich. Zum vor Geldwäsche oder Terrorismusfinanzierung zu schützen, hat es in Liechtenstein das Verzeichnis wirtschaftlich berechtigte Personen. Dort stehen genau diese Infos drin, geschützt und nur bei Verdachtsfällen abrufbar. Und genau auf das Verzeichnis hat es vor kurzem im Fürstentum Liechtenstein einen Hackerangriff gegeben. Charlotte Kösling mit der neuesten Erkenntnis.
1: Eine unbekannte Täterschaft hat das Verzeichnis wirtschaftlich berechtigter Personen in Liechtenstein gehackt. Dabei sind Daten von 31'000 Rechtsträgern abgezogen worden. Das sind zum Beispiel Unternehmer, Institutionen oder Stiftungen. Hochsensible Daten, wie die Regierungschefin Brigitte Haas sagt.
2: Das Verzeichnis für wirtschaftlich berechtigte Personen ist gemacht worden zur Verhinderung von Geldwäscherei und von Terrorismusfinanzierung. Und das ist auch so, dass dort der Zugriff nur diejenigen Behörden haben, die im Einzelfall zugreifen können, wenn sie an Geldwäscherei verdacht haben oder irgendetwas anderes. Und der Europäische Gerichtshof hat das so bestätigt, weil er gesagt hat, das sind hochsensible Personendaten drin. Darum ist das Verzeichnis auch nicht einfach öffentlich für jedermann zugänglich.
1: Es handelt sich dabei um Name, Geburtsdatum, Wohnsitzstaat und Staatsangehörigkeit von der Personen, wo hinter der Rechtsträger stehen. Wie viel das sind, können wir noch nicht sagen, sagt Brigitte Haas. Erfahrungsgemäß sagen es 2 bis 3 Leute pro Rechtsträger. Die Zahl, Data von 31'000 Rechtsträger, können also multipliziert werden. Die Liechtensteiner Regierung hoffe, dass sie die definitive Zahl bald sagen können. Auch ob Leute aus der Südostschweiz betroffen sind, sei noch nicht klar.
2: Das Verzeichnis ist ein Geheimsverzeichnis. Das heisst, es ist auch gegenüber einer Regierung oder gegenüber dem Amt für Justiz vollständig gesichert. Man kann nicht einfach reinschauen. Und darum sind wir jetzt dran, um die, in dem Sinne heute jetzt Hürden, normalerweise absolut Schutz, und es wird auch weiterhin ein Schutz bleiben, aber zum herauszufinden, wer überhaupt dahinter ist, muss wir jetzt brauchen wir noch ein bisschen Zeit.
1: Was sie aber schon herausgefunden haben, sei eine Möglichkeit, wie die Täterschaft ins System kommen. Das potenzielle Einfallstor sei eine Online-Schnittstelle, wo sich sonst berechtigte Leute können die einloggen, sagt der Justizminister Emanuel Schädler. Dort hätte die Täterschaft anscheinend einen Account können erstellen.
3: Es ist so laienhaft ausgedrückt, dass das Verzeichnis elektronisch ist und dass dann es dann via Internet eine Online-Schnittstelle hat, aus praktischer Überlegung, dass die betroffenen Rechtsträger eben dort ihre Meldungen und Mitteilungen vornehmen können. Und durch diese Schnittstelle online ist anscheinend irgendeine Lücke gewesen, wo man konnte sich dann zum Verzeichnis Zugang verschaffen.
1: Zum Aufklären, wer hinter dem Angriff steht, schafft das Fürstentum Liechtenstein auch mit internationalen Teams zusammen. Aus Sicherheitsgründen ist das Verzeichnis wirtschaftlich berechtigter Personen bis auf Weiteres vom Netz genommen worden.
0: Auch der Kanton Graubünden ist diese Woche Opfer von einem Cyberangriff geworden. Betroffen davon sind ein sogenanntes SharePoint-Server, der für den Internetauftritt der kantonalen Verwaltung verantwortlich ist, heisst in einer Mitteilung. Laut ersten Informationen sind aber keine Konten gehackt oder Daten geklaut worden. Wir machen weiter mit guter Musik. Da ist der Aiden Feuer mit Hello Radio. 18 Minuten nach den 12 haben wir es. Ich wünsche einen schönen Samstag.

0: Wir sind da auf Radio Grischa. 1,5 Minuten, über die 12:30 haben wir's. Für Sonne kriegen wir heute Nachmittag ab. Platzregen oder Gewitter kann es heute am ehesten im Unterengadin geben. 31 Grad gibt es in Bad Ragaz. In Schkuhl sind es 28, in Davos heute 24 Grad. Morgen geht es in Sonne weiter. Gegen den Nachmittag kann es einen Sprutzregen geben mit bis zu 33 Grad.
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0: Dann schauen wir auf die A13, San Bernardino Richtung Chur. Wie aber auch auf die andere Seite haben wir Stau zwischen Rotenbrunnen und Reichenau. Aktuell haben wir dort bis zu 20 Minuten länger. Dann kommen wir noch zur Strasse Uznach Richtung Glarus zwischen Neffels und Netschel. Auch dort haben wir Stau. Aktuell haben wir dort bis zu einer Viertelstunde länger. Die einen finden es, es ist ein übles Computergeschmeiss. Andere finden es mega lässig. Ja, die Technomusik. Heute tut's eben in Zürich das an der Street Parade. Und da sind auch Bündner mit dabei. Ob gerade Bündner aber eigentlich keine Ahnung von dieser ganzen Szene hat, das gibt's gleich als nächstes nur hier auf Radio Grischa. Zuerst machen wir weiter mit Pop. Years and Years mit King.

0: Ich wünsche euch ganz einen schönen Samstag hier auf Radio Grischa. Und wer heute ein Wo im Umkreis von Zürich umstrahlt, der wird es hören. Ja, viel tut's, tut's. Und das kommt heute für Lady Starlight. Sie war lange DJ für Lady Gaga und heute eben zu Zürich eine Street Parade zu besuchen. Es ist aber nicht nur ein Ding für Techno-Fans aus Zürich. Auch Bündnerinnen und Bündner sind heute an der Street Parade mit dabei. Eine ganze Gruppe sogar. Sie nennen sich Davos Nightlife und haben einen farbigen Wagen.
1: Wir sind jetzt zum vierten Mal dabei und sind bis jetzt zweimal schwarz und einmal weiss. Wir haben gefunden, dieses Jahr muss es auch bunter werden. Die Merli-Welt ist von Anfang an so ein bisschen im Raum gestanden. Dann ist Alice hinzugekommen und statt Alice im Wunderland, Alice im Bündnerland. Wir sind ja schliesslich da, wo es Nightlife macht, das Bündnerland noch Sinn.
0: Seit 20 Jahren ist sie für Planung und der Bar vom Wagen zuständig. Das Motto von ihrem Wagen, wie sie schon gesagt hat, ist Alice im Bündnerland. Anstatt der typische Hase vom Film ist es ein Street Parade, das Jahr der Munk. Interessieren sich die Bündner aber überhaupt für Techno wie ein Zürcher?
2: Ja, die Techno-Szene ist eigentlich in Graubünden auch sehr vertreten. Ist nicht so wie hier in der Stadt, dass fixe Clubs, wo immer Techno läuft, sondern eher vereinzelte Partys, wo aber die Leute sicher auch suchen, die gerne die Musik haben.
0: Meinst du Robin Hassler? Er ist DJ und auch in der Projektleitung vom Bündner Wagen. Die 33. Ausgabe von Street Parade in Zürich, die startet heute am 1 und geht bis in die Nacht rein. Ich kann mir vorstellen, dass man den Bass noch einen Tag später in den Knochen hat. Oder vielleicht auch eher in den Ohren. Darum dröhnen wir jetzt einfach noch einmal schnell.

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1: Im Studio die Birgit Orgler. Das Zwangsmaßnahmengericht des Kantons Wallis hat die Maßnahmen gegen Jacques und Jessica Moretti um 3 Monate verlängert. Die Auflagen umfassen ein Ausreiseverbot aus der Schweiz und die Pflicht, sich täglich bei einem Polizeiposten zu melden. Das Ehepaar, das im Fall des Brandes von Grand Montana beschuldigt wird, hat nun jedoch eine Lockerung der Auflagen beantragt. Das bestätigt die Staatsanwaltschaft. Die beiden Beschuldigten wollen ihre tägliche Meldung bei der Polizei mit einem Videoanruf erledigen dürfen. Wegen eines großen Waldbrands am Gardasee sind mehr als 200 Menschen evakuiert worden, darunter zahlreiche Touristen. Der Brand ist am Westufer von Italiens größtem See ausgebrochen. Der Brand oberhalb des Ufers verbreitet sich nach Angaben der Feuerwehr seit gestern rasant. Auch am Vormittag waren noch zahlreiche Einsatzkräfte bemüht, das Feuer unter Kontrolle zu bringen, bis jetzt allerdings ohne Erfolg. Der ChatGPT-Entwickler OpenAI will nach eigenmächtigen Hacking-Attacken durch künstliche Intelligenz seine neuen KI-Modelle härter kontrollieren. Software mit weitreichenden Fähigkeiten soll stärker überwacht und abgeschirmt werden. Für ein neues KI-Modell mit dem Namen Astra hat das zur Folge, dass gewisse Aktivitäten vorerst pausiert werden. OpenAI sei zum Schluss gekommen, dass Astra in der Lage sei, komplette Cyberattacken durchzuführen. Ein deutscher Segler, der seit Tagen vor Griechenland vermisst wurde, ist tot geborgen worden. Das berichten griechische Medien unter Berufung auf die Küstenwache. Der Mann war mit 3 weiteren Männern und 4 Frauen auf einem Segelboot im Meer, als die Gruppe sich entschied, schwimmen zu gehen. Während sie im Wasser waren, wurde das Boot von der Strömung abgetrieben, sodass die Segler nicht zurück an Bord konnten. 7 Segler konnten gerettet werden.
2: Wetter. Viel Sonne haben wir heute Nachmittag in der Südostschweiz. Gewitter kann es heute, wenn denn, im Unterengadin. 31 Grad haben wir in Zielands, Glarus sind es 30 und auf der Linzerheide gibt es heute 24 Grad. Morgen Sonntag geht es eigentlich gleich weiter. Viel Sonne, nachher immer mehr Wolken. Am Nachmittag kann es dann gleich einmal einen Spritzregen geben mit bis zu 30 Grad.
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2: Dann schauen wir auf der A13 San Bernardino Richtung Chur, wie aber auch auf der anderen Seite staut zwischen Rotenbrunnen und Reichenau. In den Süden aber haben wir aktuell 35 Minuten länger. Dann schauen wir auf die Strasse, Uzach Richtung Glarus zwischen Nevels und Netzschel. Dort haben wir bis zu einer Viertelstunde länger.
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2: Jetzt gibt's eine Stunde Nonstop-Musik für euch und da wird's emotional.

Die singt ihre Seele raus, kann man sagen, mit Love on the Brain. Der Anfang macht Zoe Weiss. Ich wünsche ganz einen schönen Samstag, nehmen Sie gemütlich.

0: Zoe Weiss mit Control beim Radio von hier zusammen. Schauen wir nochmal kurz auf die Strasse.
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0: Da ist mir gerade eine Meldung reingekommen, A13, Chur Richtung San Bernardino, zwischen Bonaduz und Rotenbrunnen, ist in beiden Richtungen gesperrt, das wegen einem Unfall. Auf der A13 Chur Richtung San Bernardino, zwischen Bonaduz und Rotenbrunnen, dort ist es in beiden Richtungen gesperrt, das wegen einem Unfall.

0: Jonas Brothers mit Only Human. Wir haben es 1:01:30. Jetzt vor im Studio ist Selina Rettich. Und wir geben jetzt gerade nochmal einen Blick auf die Strasse.
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0: Ja, wir haben Stau im Kanton Glarus zwischen Nevels und Netschl in Richtung Glarus. Zeitverlust ist dort bis zu einer Viertelstunde. Abgesehen davon ist die A13 zwischen Bonaduz und Rotenbrunnen in beide Richtungen nach wie vor gesperrt wegen einem Unfall. Ihr müsst mit grossem Zeitverlust rechnen. Der Verkehr wird aber über die Kantonsstrasse umgeleitet. Allen unterwegs, eine gute und eine sichere Fahrt.

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1: Im Studio Dani Glur. Ein Alpinist aus dem Kanton Schwyz, der gestern als vermisst gemeldet wurde, konnte nur noch tot geborgen werden. Nach ersten Erkenntnissen war der 69-Jährige in eine Gletscherspalte im Gebiet Sandfirn in Glarus Süd gestürzt, teilt die Glarner Polizei mit. Im Luftraum des NATO- und EU-Mitgliedstaates Bulgarien ist eine Drohne eingedrungen. Das Flugobjekt sei auf bulgarischem Staatsgebiet in einer Entfernung von 100 Metern von der rumänischen Grenze explodiert, sagte Bulgariens Ministerpräsident Rumen Radev. An der Drohne sei eine Großmenge Sprengstoff angebracht gewesen. Teams der bulgarischen Grenzpolizei und des Verteidigungsministeriums des Landes seien dabei, die Herkunft der Drohne festzustellen, sagte Radev weiter. Es gebe keine Verletzten und auch keine Sachschäden. Der US-amerikanische Senat hat sich überraschend früh auf einen Übergangshaushalt geeinigt. Republikanische und demokratische Senatorinnen und Senatoren haben mit einer großen Mehrheit für einen entsprechenden Gesetzesentwurf gestimmt. Dieser sieht die Weiterfinanzierung der US-Regierungsgeschäfte bis Mitte Dezember vor. Die Abstimmung erfolgte nach mehrstündigen Beratungen und kurz vor der Sommerpause. Nun muss noch die zweite US-Parlamentskammer, das Repräsentantenhaus, für den Übergangshaushalt stimmen, damit ein Shutdown abgewendet werden kann. Wegen eines großen Waldbrands am Gardasee sind mehr als 200 Menschen evakuiert worden, darunter zahlreiche Touristen. Der Brand ist am Westufer von Italiens größtem See ausgebrochen. Der Brand oberhalb des Ufers verbreitete sich nach Angaben der Feuerwehr rasant weiter. Auch am Vormittag waren noch zahlreiche Einsatzkräfte bemüht, das Feuer unter Kontrolle zu bringen, bis jetzt allerdings ohne Erfolg. Der ChatGPT-Entwickler OpenAI will nach eigenmächtigen Hacking-Attacken durch künstliche Intelligenz seine neuen KI-Modelle härter kontrollieren. Software mit weitreichenden Fähigkeiten soll stärker überwacht und abgeschirmt werden. Für ein neues KI-Modell mit dem Namen Astra hat das zur Folge, dass gewisse Aktivitäten vorerst pausiert werden. OpenAI sei zu dem Schluss gekommen, dass Astra in der Lage sei, komplette Cyber-Attacken durchzuführen.
2: Das Wetter. Ja, die Lehrblitzeperiode macht auch heute keine Pause. In der ganzen Region scheint Sonne. Höchstens im Unterengadin und Münstertal kann es einzelne Platzregen oder Gewitter geben. Temperaturen klettern zu Glarus auf bis zu 30 Grad. Santa Maria im Münstertal sind es bis zu 27 Grad. Und Samada haben bis zu 24 Grad.
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2: Wir haben Stau zwischen Nevels und Netschl in Richtung Glarus. Zeitverlust haben wir da bis zu einer Viertelstunde. Außerdem ist die A13 zwischen Bonaduz und Rotenbrunnen in beide Richtungen immer noch gesperrt wegen einem Unfall. Ihr müsst mit grossem Zeitverlust rechnen. Der Verkehr wird über die Kantonstrasse umgeleitet. Darum müsst ihr auch auf dieser mit mindestens 20 Minuten mehr rechnen. Allen unterwegs wünsche ich einen Haufen Nerven.
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2: 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Radio Fudo und jetzt gibt's nochmal eine volle Stunde Musik. Der Anfang, der macht er da, The Weekend mit Blinding Lights. Für euer Mikrofon ist Selina Rettich. Schön, dass ich euch den Samstag Nachmittag begleiten.

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0: let's go! Shakira und der Burna Boy mit Tai Dai. Ja, die WM ist zwar schon länger wieder durch, aber ein Banger ist der Song gleich. Wir haben es jetzt gerade 2 Minuten ab der 2:30 und schauen nochmal schnell auf die Strasse.
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0: Wir haben immer noch Stau auf der A13 zwischen Bonaduz und Rotenbrunnen. In beide Richtungen ist es dort gesperrt wegen einem Unfall. Ihr müsst mit grossem Zeitverlust rechnen. Der Verkehr wird über die Kantonstrasse umgeleitet. Darum müsst ihr auch auf der mit rund 20 Minuten mehr rechnen. Allen unterwegs wünsche ich eine gute Fahrt.
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1: Im Studio Dani Glur. Ein Alpinist aus dem Kanton Schwyz, der gestern als vermisst gemeldet wurde, konnte nur noch tot geborgen werden. Nach ersten Erkenntnissen war der 69-Jährige in eine Gletscherspalte im Gebiet Sandfirn in Glarus Süd gestürzt, teilt die Glaner Polizei mit. Im Luftraum des NATO- und EU-Mitgliedstaates Bulgarien ist eine Drohne eingedrungen. Das Flugobjekt sei auf bulgarischem Staatsgebiet in einer Entfernung von 100 Metern von der rumänischen Grenze explodiert, sagte Bulgariens Ministerpräsident Rumen Radev. An der Drohne sei eine Großmenge Sprengstoff angebracht gewesen. Teams der bulgarischen Grenzpolizei und des Verteidigungsministeriums des Landes seien dabei, die Herkunft der Drohne festzustellen, sagte Radev weiter. Es gebe keine Verletzten und auch keine Sachschäden. Der frühere persönliche Anwalt von US-Präsident Donald Trump, Todd Blanche, ist als Justizminister bestätigt worden. Die Senatorinnen und Senatoren stimmten knapp mit 50 zu 49 Stimmen für Blanche. Dieser wurde von Trump im April als Justizminister eingesetzt. Zuvor hatte der US-Präsident die frühere Justizministerin Pam Bondi entlassen. Blanche gilt als loyaler Unterstützer Trumps. Wegen eines großen Waldbrands am Gardasee sind mehr als 200 Menschen evakuiert worden, darunter zahlreiche Touristen. Der Brand ist am Westufer von Italiens größtem See ausgebrochen. Der Brand oberhalb des Ufers verbreitete sich nach Angaben der Feuerwehr rasant weiter. Auch am Vormittag waren noch zahlreiche Einsatzkräfte bemüht, das Feuer unter Kontrolle zu bringen, bis jetzt allerdings ohne Erfolg. Der FC Barcelona kommt für ein Testspiel in die Schweiz. Der spanische Fußballmeister spielt morgen in einer Woche im Jockeli gegen den FC Basel. Das Spiel beginnt um 16:30. Einen Tag zuvor spielt der FC Basel noch im Cup gegen den FC Courtetel. Barça beginnt die Saison etwas später, weil viele Spieler bei der Weltmeisterschaft bis zum letzten Spiel dabei waren und Weltmeister wurden.
2: Das Wetter. Heute scheint überall die Sonne, höchstens im Unterengadin und Münstertal kann es einzelne Platzregen oder Gewitter geben. Auch die Nacht und Morgen bleibt trocken, erst im Verlauf von Monomi und Abend kann es wieder ein paar Tropfen geben. Temperaturen steigen morgen noch weiter, in Chur gibt es um die 34 Grad, die sind es 30 und das Kloster sind es um die 29 Grad.
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2: Die A13 ist zwischen Bonaduz und Rotenbrunnen wieder offen. Weg der Sperrung ist Richtung Chur, aber noch ein Stau mit bis zu 40 Minuten mehr müsst ihr dort rechnen. Der Verkehr ist über die Kantonstrasse umgeleitet worden. Darum hat es auch dort noch eine Störung mit mindestens 10 Minuten mehr. Allen unterwegs wünsche ich gute Fahrt. Geniessen das schöne Wetter von aussen für mich mit und passen auf, dass ihr euch nicht verbrennen und genug trinken. Falls ihr mit euren Vierbeinern unterwegs seid, dann bleiben dran. In ein paar Minuten hören ihr beim Radio von da mit mir, der Selina Rittich, auf was man hier mit dem Hund alles schauen muss.

0: Wir haben es kurz nach der Viertel ab 3 hier auf Radio Grischa an dem schönen Samstagnachmittag. Ja, aktuell ist es wieder extrem heiß in Südostschweiz, darum ist es eben wichtig, um sich recht abkühlen. Ein Plansch ins Wasser, ein kaltes Getränk oder eben auch ein bisschen lauwarm duschen, kühlt unseren Körper ab. Ja, neben den offensichtlichen Sachen gibt es auch andere Sachen, die uns helfen. Zum Beispiel kalte Wickel, Fußbäder oder ein feuchtes Tüchli mit einem Ventilator. Ja, da gibt es doch viele Optionen, die wir haben. Bei den Vierbeinern, den Hunden, ist das eben nicht ganz so einfach.
1: Nicht der Hund, der überhitzte Hund ins heiße Auto nehmen, sondern der überhitzte Hund vorher schon abkühlen. Der ganze Hund nehmen mit ihm in den See und wirklich der ganze Hund in der See tunken, ausser halt der Kopf, dass der ganze Hund wirklich nass wird.
0: Seit der Ärztin ihr Tierklinik Land hat Nina Engel. Auch unsere treuen Begleiter haben es in dieser Zeit nicht ganz einfach. Ab wenn ist es aber wirklich zu heiß, dann wird es für Isabello kritisch. Das sehe ich mir am Hund eigentlich an.
1: Er schnauft schnell und meistens sieht man auch an der Zungenform. Also wenn ein Hund wenig heiß hat, dann hechelt er mit so wenig offenem Maul. Einfach so ein bisschen vor sich her. Und wenn ein Hund wirklich heiß hat, dann ist das Maul fest offen. Und die Zunge wird wie so löffelförmig. Um einfach so viel wie möglich an Oberfläche dieser Luft präsentieren, sozusagen.
0: Wichtig ist immer, unsere Begleiter gut zu beobachten. Und auch da gilt natürlich der normale Menschenverstand. Wenn wir jetzt nicht gerade in dieser Hitze joggen würden, dann will das unser Hündchen sicher auch nicht.

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1: Im Studio Dani Glur. Wegen des niedrigen Wasserstands des Rheins haben mehrere deutsche Bundesländer das Sonntagsfahrverbot für Lastwagen aufgehoben. Damit werde sichergestellt, dass die Lieferketten aufrechterhalten werden können, so die Behörden. Der tiefe Rheinpegel behindert den Warentransport auf dem Fluss. Mehrere andere Bundesländer kritisieren die Maßnahme. Mehr Lastwagen am Wochenende führten in der Ferienzeit zu mehr Staus, sagte etwa der Verkehrsminister von Sachsen-Anhalt. Der US-amerikanische Senat hat sich überraschend früh auf einen Übergangshaushalt geeinigt. Republikanische und demokratische Senatorinnen und Senatoren haben mit einer großen Mehrheit für einen entsprechenden Gesetzesentwurf gestimmt. Dieser sieht die Weiterfinanzierung der US-Regierungsgeschäfte bis Mitte Dezember vor. Die Abstimmung erfolgte nach mehrstündigen Beratungen und kurz vor der Sommerpause. Nun muss noch die zweite US-Parlamentskammer, das Repräsentantenhaus, für den Übergangshaushalt stimmen, damit ein Shutdown abgewendet werden kann. In Zürich läuft seit ein paar Stunden die Street Parade. Die Stadt erwartet hunderttausende Teilnehmerinnen und Teilnehmer. Die 33. Street Parade ist damit wohl die größte Technoparty der Welt. Letztes Jahr wurde die Besucherzahl auf 800.000 geschätzt. Love Mobiles fahren bis am späten Abend im Schritttempo ums Zürcher Seebecken. Zudem gibt es 9 Bühnen. Gegen 22 Uhr endet die Fahrt der Trucks. Um Mitternacht verstummt die Musik schließlich auch auf den Festinstallierten Plätzen. Der FC Barcelona kommt für ein Testspiel in die Schweiz. Der spanische Fußballmeister spielt morgen in einer Woche im Joggerli gegen den FC Basel. Das Spiel beginnt um 16:30. Einen Tag zuvor spielt der FC Basel noch im Cup gegen den FC Courtetel. Barça beginnt die Saison etwas später, weil viele Spieler bei der Weltmeisterschaft bis zum letzten Spiel dabei waren und Weltmeister wurden.
2: Das Wetter. Wir haben Sonnenschein, wo man hinschaut in der Region und das bis morgen Nachmittag. Erst dann kommt es vereinzelt zu lokalen Regengüssen. Der Montag präsentiert sich dann wieder recht sonnig mit Temperaturen von bis zu 33 Grad im Tal und 25 Grad auf dem Berg.
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2: Auf der A13 haben wir gerade 2 Meldungen. Richtig Chur ist zwischen Rotenbrunnen und Reichenau immer noch Stau. Ihr müsst dort mit über 1,5 Stunden mehr rechnen. Mittlerweile stockt es auch auf dem Abschnitt zwischen Langquart und Maienfeld Richtung Sargans mit ein paar Minuten Verzögerung. Allen unterwegs eine gute und eine sichere Fahrt.
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0: Ihr hört das Radio von hier. Ich wünsche einen ganz schönen Samstag. Ja, und heute ist das Wetter ja perfekt, um zu wandern oder aufs Velo steigen. Wenn man aber Sport in dieser Hitze macht, dann muss man viel trinken. Da freut man sich dann auch mal, wenn man an einem Brunnen vorbeikommt. Aber aktuell ist das gar nicht so einfach. In mehreren Dörfern sind Dorfbrunnen trocken, in Churer Stadt laufen sie aber zum Beispiel noch. Welche Brunnen zum Wassersparen wo abgestellt werden, die müssen wir ja jeweils individuell anschauen, weil die Wasserversorgung überall anders sei. Warum das sie in Chur noch laufen, erklärt Stefan Illien. Er ist der Geschäftsführer für IBC Energie Wasser in Chur.
1: Es ist angespannt, nicht per se kritisch. Für uns ist es eine Situation wie jeden Sommer, wenn man so ein will sagen. Wir haben eine gute Quellschüttung, wir haben ein gutes zweites Bestandbein mit einer Grundwasserbrunne. Und von dem her gesehen schätzen wir sehr, dass wir dürfen auch die Brunne heute noch laufen lassen und der Bevölkerung so zur Verfügung stellen.
0: Darum könnt ihr also ohne schlechtes Gewissen das Brunnenwasser in der Stadt geniessen.

0: Musik aus der Region mit dem Bündner Tarp und seinem Anti-Love-Song. Wir haben jetzt gerade 4:30 Uhr, Zeit für ein kleines Update.
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0: Es ist und bleibt sonnig bis zum Wochenanfang. Höchstens am Abend kann es lokal mal ein paar Tropfen geben. Auch die Temperaturen sind die nächsten Tage ähnlich, mit über 30 Grad im Tal und um die 25 Grad in der Höhe. Vergesst nicht, euch einzucremen und genug zu trinken.
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0: Auf der A13 Richtung Chur zwischen Rotenbrunnen und Reichenau ist immer noch Stau. Der löst sich aber langsam auf. Mittlerweile sind es noch knapp 30 Minuten mehr, die ihr einrechnen müsst.

0: Wir haben das Viertel vor 5 Uhr beim Radio von da. Ja, wenn ihr eure Lieblingsband live gesehen wollt, dann kauft ihr ein Billett, sind vielleicht eine Stunde vor Konzertanfang dort, losen das Konzert und gehen wieder heim. Die Band, die ist aber auch schon Haufen Stunden vor dem Konzert am Arbeiten. Um euch mal können zeigen, was für eine Band am so einem Konzerttag alles dazugehört, hat Armina Köchler ihr Mikrofon geschnappt und einen Tag lang zur ganzen Musikerin Lea Wildhaber begleitet. It's gonna take ages to build bridges that get me over someone who's always tight. Wir gehen hinter die Bühne, nicht nur in sonst sehr privaten Backstage, sondern starten schwitzend und schleppend im Proberaum, wärmen im Auto schon mal die Stimme und sind eine Sekunde vor dem Auftritt wie ein Schatten mit dabei im Bandgeschehen.
1: Vergiss jetzt nicht zu geniessen, ich glaube, ich kann es geniessen. Es kommt mega gut, es kommt mega gut. Knuddel? Also, let's rock this. Es kommt schon gut auf drei. Es liest nichts. Eins, zwei, drei.
2: Es kommt schon gut.
1: Aber ich liebe.
0: Wir nehmen euch überall dort mit hin, wo ihr als Besucherinnen und Besucher nicht hinkommen und sind nach 13 Stunden wieder zurück daheim. Mit vielen schönen Momenten, aber kaum Gage im Sack. Die ganze Reportage zum Hören gibt es am Sonntagvormittag um 10 Uhr oder auch jederzeit online auf radiogrischer.ch oder überall, wo ihr eure Podcasts hört.

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1: Im Studio Dani Glur. Wegen des niedrigen Wasserstands des Rheins haben mehrere deutsche Bundesländer das Sonntagsfahrverbot für Lastwagen aufgehoben. Damit werde sichergestellt, dass die Lieferketten aufrechterhalten werden können, so die Behörden. Der tiefe Rheinpegel behindert den Warentransport auf dem Fluss. Mehrere andere Bundesländer kritisieren die Maßnahme. Mehr Lastwagen am Wochenende führten in der Ferienzeit zu mehr Staus, sagte etwa der Verkehrsminister von Sachsen-Anhalt. Der frühere persönliche Anwalt von US-Präsident Donald Trump, Todd Blanche, ist als Justizminister bestätigt worden. Die Senatorinnen und Senatoren stimmten knapp mit 50 zu 49 Stimmen für Blanche. Dieser wurde von Trump im April als Justizminister eingesetzt. Zuvor hatte der US-Präsident die frühere Justizministerin Pam Bondi entlassen. Blanche gilt als loyaler Unterstützer Trumps. In Zürich läuft seit ein paar Stunden die Street Parade. Die Stadt erwartet hunderttausende Teilnehmerinnen und Teilnehmer. Die 33. Street Parade ist damit wohl die größte Techno-Party der Welt. Letztes Jahr wurde die Besucherzahl auf 800.000 geschätzt. Love Mobiles fahren bis am späten Abend im Schritttempo ums Zürcher Seebecken. Zudem gibt es 9 Bühnen. Gegen 22 Uhr endet die Fahrt der Trucks. Um Mitternacht verstummt die Musik schließlich auch auf den Fest installierten Plätzen. In Schernis ist ein Mann nach einem Messerangriff verhaftet worden. Der 31-jährige Schweizer hat am Freitagabend bei einer Auseinandersetzung mutmaßlich einen 38-jährigen Nordmazedonier mit einem Messer leicht verletzt. Der Verdächtige wurde in seiner Wohnung verhaftet. Nach ersten Erkenntnissen der Polizei seien die beiden Männer im Keller eines Mehrfamilienhauses aneinander geraten. Polizei und Staatsanwaltschaft haben die Ermittlungen aufgenommen. Der FC Barcelona kommt für ein Testspiel in die Schweiz. Der spanische Fußballmeister spielt morgen in einer Woche im Jockeli gegen den FC Basel. Das Spiel beginnt um 16:30. Einen Tag zuvor spielt der FC Basel noch im Cup gegen den FC Courtetel. Barça beginnt die Saison etwas später, weil viele Spieler bei der Weltmeisterschaft bis zum letzten Spiel dabei waren und Weltmeister wurden.
2: Das Wetter. Das Wetter macht ja nächsten Tag immer die gleichen Metzli. Am Tag durch ist es sonnig und trocken. Ab dem späteren Nachmittag kann es lokal einmal einen Spritzregen oder ein Gewitter geben. Temperaturen um die 33 Grad im Tal bleiben voraussichtlich bis am Mittwoch. In der Höhe gibt es um die 28 Grad.
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2: Auf der A13 Richtung Chur zwischen Rotenbrunn und Reichenau ist immer noch Stau. Der löst sich aber langsam auf. Mittlerweile sind es noch um die 25 Minuten mehr, die ihr einrechnen müsst. Allen unterwegs wünsche ich eine gute Fahrt.
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2: Ein Haufen von uns sind heute wahrscheinlich voraus in der Natur, sei es beim Spörtlen oder am Wasser. Oder vielleicht sind wir auch so eingeladen. So ist es nämlich heute bei Ems Chemie Holding AG gewesen. Die haben über 2000 Leute zur jährlichen Generalversammlung empfangen, was bei dieser GV alles so besprochen worden ist. Und was die wichtigsten Entwicklungen vom Unternehmen sind, hören wir in ein paar Minuten. Hier auf Radio Grischa mit mir, der Selina Rettich.

0: Jedes Jahr laden die Ems-Chemie ihre Aktionärinnen und Aktionäre zur GV ein. So auch heute. Das Geschäftliche wird da fast zur Nebensache, wenn Innovationen vorgestellt werden, Jodlerchörli singen und ein Roboter auf der Bühne tanzt. Unser Thies Fritsche war dabei bei einer GV, die etwas anders abläuft.
1: Halb 11 ist es losgegangen im riesigen Zelt auf dem Fabrikareal. Das Appenzeller Bergwaldchörl war am Jodeln. Der Bernhard Merki, Verwaltungsratspräsident, hat die Leute begrüßt. CEO Magdalena Murtullo hat den letztjährigen Geschäftsbericht präsentiert. Ich wollte von ihr nach der GV wissen, ob es amix bei ihr noch kribbelt oder ob so ein Anlass für sie einfach mal nach Zahlen sei.
2: Nein, nein, es ist jedes Mal neu und wir zeigen es jedes Mal neu und wir bringen da neue Ideen rein. Und es ist jedes Mal eine Freude und heute war auch wieder eine besondere Freude, gewesen, die Anwendungen zu zeigen. Aber wir hatten die Appenzeller, die so als Jodler angefangen haben und dann doch auch witzig geworden sind, Stimmung gemacht haben im ganzen Zelt. Und am Schluss der 12-jährige Tambour von Domotens und er ist gestern gekommen und ich habe mit ihm geredet und er hat gesagt, er hätte sofort zugesagt in der Ferie, aber wenn er jetzt Zelt anschauen, ist eigentlich gross, aber er hat sich voll konzentriert, super abgeliefert, das war sehr herzig und schön.
1: Aber es ist auch schön, wenn man den Aktionär und Aktionär gute Nachrichten bringen kann. Unter anderem 1840 pro Aktie. Was glauben Sie, wieso kennt die Leute ihre Stube? Ist es wegen dem, ist es wegen ihnen, ist es wegen dem Essen, wegen dem Spektakel?
2: Ja, es ist ein bisschen alles. Es gehört halt alles zu Ems. Wir gehören zu Ems und das Spektakel gehört zu Ems, die Innovation gehört zu Ems. Aber natürlich auch ein gutes Ergebnis und Dividende. Und wir haben sehr langjährige Aktionäre, meistens sogar über Generationen, sehr treue. Und sie sagen mir immer, gerade nach der GV schon, wir haben schon reserviert fürs nächste Mal.
1: Rund 2200 Personen sind an der Ems-Generalversammlung gewesen. Darunter auch als Gast der Bündner Ständeratspräsident Stefan Engler. Die Innovationen sage ich das, was die Ems-Chemie stark mache.
3: Dass sie irgendwie immer ein bisschen der Zeit voraus sind. Und es braucht sicher eine Führung, die das auch honoriert, die das auch unterstützt und wo auch Risiken eingeht. Weil geht ja dann auch hier und da wahrscheinlich etwas schief, wenn geforscht wird und wenn neue Produkte entwickelt werden. Aber solange man am Schluss das Ergebnis kann ausweisen kann, macht man wahrscheinlich vieles richtig.
1: Die neuesten Produkte werden jeweils gerade auf der Bühne gezeigt. Mitarbeitende haben in kurzen Theaterstücken die vorgestellt, unter anderem neue Datenlufträder zur Kühlung oder Schwimmbrillen, die nicht trüb werden. Die Inszenierungen gehören unbedingt zu einer Ems Chemie GV, sagt Magdalena Mortullo.
2: Als ich gekommen bin zu Ems, haben wir nichts gezeigt. Das Granulat, das wir da machen, das sieht noch nichts aus, obwohl es die ganzen...
1: Oder Schwimmbrillen, die nicht trüb werden. Die Inszenierungen gehören unbedingt zu einer Ems Chemie GV, sagt Magdalena Mortullo.
2: Als ich gekommen bin zu Ems, haben wir nichts gezeigt. Das Granulat, das wir da machen, das sieht noch nichts aus, obwohl es die ganzen Geheimnisse der Anwendung drin hat. Also welche Eigenschaften das hat, ob es beugsam ist, ob es steif ist. Das sieht man dem Granulat nicht an. Sehr langweilig. Und ich habe gesagt, wir entwickeln mit den Kunden wirklich die Anwendung zusammen. Also wie das Teil oder eben, wo es dann gebraucht wird. Und das müssen wir zeigen, das ist interessant.
1: Die Generalversammlung von der Ems Chemie mit einem Jodlerchörli, Tamburen und tanzendem Roboter zeige der Spagat zwischen Tradition, Beständigkeit und Innovation. Das macht die Schweiz und die Firma aus, sagt Magdalena Mortullo.
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0: Tali Amberstone mit To Love Somebody hier auf Radio Grischa. Wir sind halb sechs und geben nochmal schnell einen Blick auf die Strasse.
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0: Auf der A13 Richtung Chur zwischen Rota, Bruna und Reichenau ist immer noch Stau. Mittlerweile sind es noch um die 20 Minuten mehr, die ihr einrechnen müsst. Sonst sieht es aber gut aus auf der Strasse für Südostschweiz. Ich wünsche allen unterwegs eine gute und eine sichere Fahrt.

0: Lady Gaga mit Shape of a Woman. In 18 Minuten haben wir 6. Es ist Zeit, um kurz zum Sport zu schauen.
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0: Wie jeden Sommer Ende Juli haben sich die vielversprechendsten Eishockey-Talente unter 26 für Schweiz Davos im Prospect Camp der Nationalmannschaft getroffen. Das mal zum ersten Mal mit dabei gewesen, ist der HCD-Stürmer Julian Paré, der Rutschmenzi berichtet.
2: Auch wenn seit dem verlorenen Playoff-Final mittlerweile schon 3 Monate vergangen sind, also ganz verarbeitet ist die verpasste Chance auf den Meistertitel beim HCD-Stürmer Julian Paré noch nicht.
3: Es ist immer noch im Hinterkopf. Ich meine, wenn du so nah dran bist, jetzt willst du es fast umso mehr, habe ich so das Gefühl. Aber sonst, ja, es hat schon so 2-3 Wochen gebraucht, glaube ich. Die Ferien sind sicher wichtig gewesen, ein bisschen weg, ein bisschen mal etwas anderes machen, aber ja, es war nicht einfach gewesen.
2: Eine kleine Belohnung für die Playoffs hat es für den 23-Jährigen jetzt noch gegeben. Er ist vom Nazi-Trainer Jan Gadieu ins Prospect Camp eingeladen worden. Mit dem hat er nicht gerechnet.
3: Eher überraschend, aber am Schluss haben wir schon auch verdient. Schon gefunden, ich habe eine gute Playoff-Serie gespielt, darum ja, bin mega froh und glücklich.
2: Aber nicht nur das Prospect Camp ist für Julian Paré eine Premiere, sondern auch, dass er in einem Hotel Stafos pfuset. Oder zumindest in einem anderen als das von seinen Eltern. Unterschied gibt es auch im Training mit der Nazi im Vergleich mit dem HCD. Aber nicht nur.
3: Ja, schon. Ich meine, es sind so viele neue Gesichter, es ist ein bisschen anders geregelt.

0: Das hat ihn gerade am Anfang ein wenig gefordert. Positiv sei aber sicher, dass er dadurch auch einen kleinen Vorsprung gegenüber seinen Teamkollegen beim HCD hat. Die haben in der Woche vom Prospect Camp nämlich Ferien gehabt. Er will auf jeden Fall so viel mitnehmen wie möglich aus dieser Woche mit der Nazi. Und sich natürlich aufdrängen, dass er vom Nazi-Coach Jan Gadieu ein Aufgebot für einen Ernstkampf überkommt.
1: Ja, hoffentlich. Ich meine, das ist, glaube ich, das Ziel von jedem, der in der Nazi anspielt. Ja, wäre cool, ist noch ein langer Weg. Aber ich probiere Tag für Tag nehmen und jeden Tag hart zu arbeiten. Und dann sehen wir es, dann es kommt.
0: Der Konkurrenzkampf im Prospect Camp sei aber auf jeden Fall gross.
2: Nach dem Prospect Camp mit der Nazi letzte Woche geht's für den Julian Paré mit dem HCD in die entscheidende Phase vor Saisonvorbereitung. Das erste Testspiel ist am Freitag auswärts gegen der EAC Arosa. Der Match fängt um 7:30 am Abend an.

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1: Pink mit Irrelevant. Und dass ihr den nächsten Tag wettertechnisch noch ein bisschen besser planen könnt, schauen wir ein bisschen genauer drauf mit unserem Wetterexpert von Meteo News.
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3: Das ist der Klaus Marquardt von Meteo News mit den Aussichten für die kommende Nacht und den morgigen Sonntag. Heute Abend ist es sonnig mit zum grössten Teil nur harmlosen Quellwolken. Am meisten gibt es im Unterengadin, Münstertal oder Buschlaf einzelne lokale Schauer. Die Nacht wird gering bewölkt bis klar. Der Sonntagvormittag gestaltet sich recht sonnig. Es hat dann schon aufziehende Schleierwolken und über den Berg bilden sich erste Quellwolken. Die werden dann am Nachmittag immer grösser. In weiterer Folge bilden sich dann ein paar lokale Regengüsse und Gewitter. Es wird aber nicht überall nass. Im Churer Rheintal erreichen die Temperaturen am Nachmittag um 33 Grad. Talwind frischt auf. Im südlichen Misox werden ähnliche Werte erreicht. Auf 2000 Meter gibt es um die 20 Grad. Die 0-Grad-Grenze bleibt in Höhen über 4000 Meter. Auf der Berg bläst ein leichter bis mäßiger Südwest- bis Westwind. Mit diesen Aussichten wünsche ich jetzt allen Hörern einen schönen Abend. Buonasera.
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1: Im Studio Dani Glur. Wegen eines großen Waldbrands am Gardasee sind mehr als 200 Personen evakuiert worden, darunter zahlreiche Urlauber. Das Feuer wütete nach Angaben der Feuerwehr am Westufer im Norden von Italiens größtem See. Der Brand in den Bergen oberhalb des Ufers breitete sich gestern Abend sowie in der Nacht rasant aus. Im Laufe des heutigen Tages konnten alle Touristen und Anwohner wieder zurück in ihre Häuser. Die Drohne, die heute in den Luftraum des NATO- und EU-Mitgliedstaates Bulgarien eingedrungen war, ist wahrscheinlich eine ukrainische. Die erste Analyse der Reste des Flugobjekts, das rund 100 Meter von der rumänischen Grenze entfernt explodierte, zeigte, dass es sich höchstwahrscheinlich um eine Lokdrohne Maya handelte. Das teilte das bulgarische Verteidigungsministerium mit. Dieser Drohnentyp werde von den ukrainischen Streitkräften häufig verwendet. In Norwegen ist ein Reisebus mit deutschen Touristen umgestürzt. Es gibt mehrere leicht Verletzte. Laut dem öffentlich-rechtlichen Radiosender NRK sind 34 Deutsche an Bord des Busses gewesen. Vier von den leicht Verletzten seien in Krankenhäuser gebracht worden. Der Bus war in Zentralnorwegen unterwegs gewesen, als er auf einer Fernstraße in einer Kurve umkippte. Warum sich der Unfall ereignete, ist noch unklar. Ab heute müssen E-Trottinett-Fahrerinnen und Fahrer in Paris einen Helm und eine Leuchtweste tragen. Die Behörden begründen die Maßnahme mit der Zahl der Unfälle mit E-Trottinetts. Diese sei deutlich gestiegen. Die hohe Geschwindigkeit und die schlechte Sichtbarkeit in der Nacht führten zu schweren und oft schädlichen Schädel-Hirn-Traumata. Der jährliche Sternschnuppenregen Perseiden erreicht am kommenden Mittwoch seinen Höhepunkt. Um den Meteorschauer besonders gut zu sehen, schaltet die Stadt Bül im Kanton Freiburg in dieser Nacht die Straßenbeleuchtung aus. Sie ruft auch Geschäfte dazu auf, ihre Beleuchtung auszuschalten. Der Meteorschauer der Perseiden, der aus Trümmerteilen des Kometen Swift-Tuttle besteht, ist jedes Jahr zwischen Mitte Juli und Mitte August zu sehen.
2: Das Wetter macht ja am nächsten Tag immer wieder ein bisschen das Gleiche. Am Tag durch ist es sonnig und trocken. Ab dem späteren Nachmittag kann es lokal einmal einen Sprutzregen oder ein Gewitter geben. Temperaturen um die 33 Grad im Tal bleiben voraussichtlich bis am Mittwoch. In der Höhe gibt es um die 28 Grad.
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2: Wir rennen nach wie vor auf der A13 Richtung Chur zwischen Rotenbrunnen und Reichenau der Stau. Der löst sich aber immer mehr auf. Mittlerweile sind es noch um die 15 Minuten mehr, die ihr einrechnen müsst. Auch unterwegs wünsche ich gute Fahrt. Ja, es ist Zeit geworden, um mich verabschieden. Danke an Selina Rettich, euch durch den Nachmittag begleiten. Ich wünsche allen einen schönen Abend und eine gute Zeit.

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